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1: Jeden ersten Donnerstag im Monat gibt es die TH-Themen. TH-Themen, die Sondersendung über die Themen der Technischen Hochschule Wildau. Entdecken Sie mit uns die moderne Campushochschule im Herzen Wildaus. Was es Neues rund um den Campus gibt, auch für Nichtstudierende, sei es klein oder groß, erfahren Sie in den TH-Themen. Und dazu begrüße ich heute Morgen sehr herzlich Karin Schmidt, Leitung International Office an der TH Wildau. Guten Morgen, liebe Karin.
2: Guten Morgen, liebe Susanne.
1: Und Farina Runge, Mitglied im Familienbeirat. Guten Morgen, Farina.
3: Guten Morgen, schön hier zu sein.
1: Schön, dass Sie da seid. Wir wollen über ein ganz tolles Fest reden und ein großes Ereignis, was sich hier in Wildau wieder abspielen wird. Wildau Hochschulstadt, TH gehört natürlich ganz selbstverständlich zur Stadt dazu. Aber wie gut kennen sich eigentlich so in der Stadt immer die Menschen so miteinander auf dem Campus und gegenseitig? Und genau darum geht es bei dem Fest Wildau verbindet, Campus City Community. Wie ist die Idee zu diesem Wildau verbindet überhaupt entstanden, liebe Karin?
2: Ja, also eigentlich ist das eine sehr schöne Geschichte, finde ich. Wir haben auf der einen Seite ja immer schon formelle Vereinbarungen zwischen der Stadt und der Hochschule und es gibt sehr viele Kooperationen. Ich glaube, wir haben an der Hochschule eben sehr viele zunehmend internationale Studierende. Wir haben in der Stadt eine große Menge auch von Menschen mit internationalem Hintergrund oder Zuwanderung. Und ich bin ja verantwortlich an der Hochschule für Internationalisierung. Das ist so ein bisschen mein Themenfeld. Wir haben seit Jahren ein Fest, was wir bei uns eben immer zelebrieren, jedes Semester gemeinsam, wo wir so ein bisschen Vielfalt, Internationalität feiern. Das hatten wir immer, das war aber mehr so ein hochschulinternes Fest. Mhm. Und eigentlich hatten wir immer so die Idee, wir wollen was machen, mehr mit der Stadt zusammen, mit der Community zusammen. Wir haben diese Idee schon ein paar Mal probiert und dann ist es irgendwie nicht dazu gekommen. Und jetzt gab es wieder eigentlich so eine Bottom-up-Initiative und zwar gar nicht aus dem International Office, sondern von ganz unterschiedlichen Einheiten in der Hochschule. Mhm. Ja? Also ganz maßgeblich Frank Seliger, auch der Leiter unserer Hochschulbibliothek oder Kolleginnen aus dem Qualitätsmanagement, aus dem Welcome Center. Also es haben sich so verschiedene Leute innerhalb der Hochschule zusammengefunden, die gar nicht notwendigerweise immer zusammenarbeiten, die aber auch zum Teil der Stadt Wildau sehr verwurzelt sind, die gesagt haben, lasst uns doch einfach mal was zusammen machen. Mhm. Ja, und dann haben wir uns getroffen und dann haben wir sozusagen auch gesehen oder gesucht, wer in der Stadt kann denn noch mit uns zusammenarbeiten? Ja, wir haben ja bei uns auf dem Gelände auch zum Beispiel Vereine wie den KJV, dann haben wir Kontakte zu den Schulen aufgebaut, Kontakte zu netten Menschen wie Farina von den Beiräten. Also wir haben jetzt eben auch eine große Gruppe von Leuten, die sich eben trifft und das vorbereitet aus den unterschiedlichsten Teilen der Hochschule und auch aus ganz vielen verschiedenen Bereichen der Bevölkerung Wildaus.
1: Okay, und warum braucht es trotzdem so ein Fest, um das zusammenzubringen?
2: Also Feste sind immer gut.
1: Okay.
2: Ja. Warum braucht es ein Fest? Wir haben vielleicht ein bisschen den Eindruck, also ich glaube, die TH Wildau ist sehr wichtig für die Stadt ist sehr wichtig für die TH Wildau und diese Menschen noch stärker zusammenzubringen. Also ich erlebe oft, dass natürlich auch gerade unsere internationalen Studierenden, aber auch die anderen Studierenden vielleicht in Berlin wohnen, hin und her fahren zum Studium wieder zurück und gar nicht so viel mitbekommen von der Stadt und von dem Umland und von den Menschen. Und da wollten wir eben ansetzen und ein bisschen Beziehungen herstellen, Begegnungen schaffen, Räume öffnen, Leute zusammen.
1: Die Türen aufmachen sozusagen.
2: Genau.
1: Sehr schön. Ich hatte im Wildauer Stadtboten gelesen, die schöne Frage, wie gut kennen sich die Menschen eigentlich der Stadt in ihrer Hochschule eigentlich aus? Wie gut kennen sie sich? Wie würdest du diese Frage beantworten?
2: Also ich selber wohne in Eichwalde, Aha. Nicht in Wildau. Und ich würde diese Frage daher an Farina am liebsten weitergeben. Die wohnt nämlich in Wildau.
1: Liebe Farina, dann bitteschön.
3: Ich glaube, es gibt beides. Ich glaube, es gibt Studierende, die durchaus auch in Wildau unterwegs sind und vielleicht ein bisschen verwurzelter sind. Und es gibt bestimmt auch Leute, die in Wildau wohnen und an der TH arbeiten oder den Campus erleben. Gleichzeitig gehe ich auch davon aus, dass es sich nicht so sehr durchmischt. Also gerade wenn man sich mit Leuten unterhält, die in Wildau wohnen, dann ist doch einiges so ein bisschen, so ein Blick ins Blaue, was die TH und den Campus angeht. Total schade, weil es ganz, ganz viele Möglichkeiten dort gibt. Mhm. Und es ist jetzt mit dem Fest auch eine tolle Möglichkeit, einfach das bekannter zu machen und den Schritt zu gehen, dass sich diese Welten mehr treffen.
1: Was ja spannend ist, weil man kann ja tatsächlich das Campusgelände ganz unkompliziert betreten und auch durchlaufen. Also wenn man von der S-Bahn eben vom unteren ins obere Wildau will, dann läuft man zwangsläufig über diesen Campus. Aber ich glaube, es ist manchmal noch so eine Blaupause. Ne? Also ich glaube, viele waren aber noch nicht bewusst auf dem Campus, oder? Was meinst du?
2: Ja, das könnte gut sein. Und ich glaube, also wir sind ja auch eine Hochschule für angewandte Wissenschaften. Das heißt sozusagen, der Bezug, der Transfer in die Gesellschaft, der Kontakt zur Gesellschaft ist für uns einfach unheimlich wichtig. Mhm. Ja, und das ist eine Möglichkeit, vielleicht nochmal den ohnehin guten Kontakt, den es zwischen Wildau und der Stadt gibt, nochmal zu verstärken. Ja. Mhm. Umgekehrt sind wir ja auch dazu da, um in Forschung und Lehre auch Impulse aus der Gesellschaft aufzunehmen. Also dieser ständige Dialog ist einfach total wichtig, essentiell eigentlich.
1: Ja. Was wünscht ihr euch denn nach dem Fest? Also wie viel sollen denn beide Seiten dann ein bisschen voneinander wissen? Also die Wildauerinnen und Wildauer, Gäste der Stadt vielleicht und die Hochschulangehörigen?
2: Ja, also ich glaube, es geht jetzt uns, glaube ich, nicht primär darum, dass man jetzt Wissen erweitert, ja, also das natürlich auch, aber es geht wirklich darum, dass man vielleicht miteinander in Kontakt kommt, in einer zwanglosen Atmosphäre, dass man neugierig aufeinander wird, ja, dass man Räume öffnet. Wir haben ja auch an der Hochschule sozusagen dieses Spielraum für Innovation. Das ist im Prinzip auch so. Wir öffnen einen Spielraum, einen Raum für Begegnung in der Hoffnung, dass dann daraus mehrere Begegnungen und vielleicht andere Aktionen erwachsen können.
1: Sehr schön. Wildau verbindet. Darum geht es am 11. November und auch heute in den THT mit meinen Gästen. Dazu gleich mehr hier bei Radio SKW.

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1: Und das heute mit dem TH-Team und zusammen mit Karin Schmidt, Leitung International Office an der TH Wildau. Nochmal hallo und guten Morgen.
2: Hallo.
1: Und Farina Runge vom Familienbeirat hier aus Wildau. Hallo nochmal.
3: Hallo.
1: So, also wir reden über das tolle Fest Wildau verbindet. Karin, trotzdem mal die Frage, wie international ist denn eigentlich die TH?
2: Ja, die, genau, also die TH Wildau ist

0: Stark an und wir haben derzeit halt über 25% ausländische Studierende, also fast ein Viertel der Studierendenschaft. Das ist natürlich sehr schön und wir haben natürlich auch zunehmend internationale Kollegen und Kollegen an Projekten oder auch in Dauerstellen, auch auf Professuren als ein Beispiel dafür. Und das spiegelt sich auch wieder natürlich in dem, was wir in der Lehre machen. Also unsere Studienangebote sind zum Teil in sich auch international. Wir haben sozusagen Doppelabschlussprogramme. Da kann man eben einen Abschluss der TH Wilder machen und dann einen Abschluss an einer anderen Hochschule im Ausland. Und da haben wir eine ganze Vielzahl von Programmen mit europäischen Hochschulen und mit außereuropäischen Hochschulen. Wir haben auch umgestellt, wir haben eben einige Studienprogramme, die auch auf Englisch sind. Also wir tun auch etwas, sowohl um internationale Studierende auch zu uns zu holen und auf der anderen Seite auch um den Studierenden, die vielleicht noch keinen internationalen Hintergrund mitbringen, internationale Erfahrungen zu ermöglichen.
1: Was bedeutet denn dieses International Flair, sage ich jetzt mal, für den Campus überhaupt?
0: Ja, also da lade ich jetzt alle nochmal ein, über den Campus bei uns zu gehen. Es bedeutet natürlich, dass man Menschen sieht aus vielen verschiedenen Ländern, dass man viele verschiedene Sprachen hört, dass wir auch versucht haben, sozusagen den Betrieb in der Hochschule ein bisschen zweisprachig zu gestalten, dass wir viele Sachen eben oder versuchen, möglichst auch auf Deutsch und Englisch zu operieren. Erwähnt sei vielleicht auch nochmal das Studierendenwerk. Also unser Mensa-Angebot ist eben auch, ich würde sagen, sehr interkulturell. Also wir haben nicht nur deutsche Küche, sondern wir haben auch Gerichte aus allen möglichen Ländern. Ja. Ja, und jetzt ein anderes Beispiel zum Beispiel. Wir haben ja auch den Hochschulsport, also unser Beauftragte für Hochschulsport versucht eben auch eine Cricket-AG aufzubauen oder so.
1: Ach,
0: ne?
1: Wirklich?
0: Also weil das eben eine Sportart ist für viele der Studierenden aus Indien oder so wichtig ist. Also man sieht, wie das in ganz verschiedene Bereiche einfach übergeht.
1: Ja, aber das sind glaube ich schon so ganz, ich glaube, wenn man bei Internationalität denkt man natürlich an Sprache, aber ich weiß, bei eurem Fest, da geht es ja nicht nur um die Sprache, es geht ja wirklich auch um Musik, es geht ums Essen, es geht ums Spiel, auch um Mode. Warum sind das so wichtige Aspekte, um Internationales auch zu zeigen?
0: Ja, warum ist das wichtig? Also ich, wenn ich jetzt mal aus der Perspektive, ich gehe mal in die Perspektive der Studierenden im Moment, also Studierende, die zu uns kommen aus dem Ausland und hier studieren, müssen sich ja im gewissen Sinne oder wollen sich natürlich auch anpassen an das Studium, müssen sich konzentrieren, müssen arbeiten, dieses und jenes. Und ich glaube, da ist manchmal dieses Sichtbarmachen der eigenen Tradition oder der eigenen Kultur hat auch was damit zu tun, Identität zu bewahren. Mhm. Ja? Und für uns ist es natürlich eine wunderbare Gelegenheit, einfach auf dem Campus auch andere Kulturen mal kennenzulernen. Mhm. Ja? Also unseren eigenen Horizont zu erweitern, ohne dass wir unbedingt den Campus verlassen müssen.
1: Und ich glaube, es ist auch eine sehr schöne Art, eben nicht nur über Sprache, sondern gerade über andere Elemente, wie zum Beispiel, finde ich ja immer Essen, finde ich ganz großartig, aber auch Musik dann sozusagen diese andere Sprache des Kennenlernens dann irgendwie zu erkennen. Ne?
0: Und all das, Essen, Musik, Tanzen, das ist ja was Menschen auch verbindet.
1: Mhm. Ja. Vielleicht so ein bisschen auch an Farina die Frage oder an dich, Karin. Was können denn die Wildauer von diesen internationalen Studierenden lernen und umgekehrt? Wie erlebst du das?
2: Ich glaube, es ist einfach eine Möglichkeit, ganz viel Bereicherung in sein eigenes Leben zu bekommen, ohne dass man reisen muss. Mhm. Also es hat ja auch nicht jeder die Möglichkeit, weit zu reisen oder in viele Länder zu reisen. Und wir haben hier die Möglichkeit, dass wir eben die Leute erstmal willkommen heißen können, die hierher kommen, offen sind für unsere Kultur und wir können genauso offen sein für ihre Kultur. Und sich einfach gegenseitig bereichern davon und voneinander lernen, miteinander lachen, tanzen, sich unterhalten und vielleicht Dinge aus der Kultur von den Personen, die hierher kommen in unser Land, vielleicht ja auch für uns mitzunehmen und unsere eigene Kultur damit auch zu bereichern oder unseren eigenen Alltag. Also wenn ich jetzt zum Beispiel an so einen Familienalltag denke, gibt es sehr viele Kulturen, die ganz, ganz tolle Traditionen haben. Mhm. Und wenn man mal ein bisschen nach rechts und links guckt, dann kann man da auch sehr schöne Dinge für seinen eigenen Alltag machen.
1: Das stimmt, ja.
0: Ja, und ich glaube halt ganz allgemein, der Umgang mit Vielfalt ist was uns hilft. Sozusagen diese Perspektiven von jemand anderen übernehmen zu können. Das kann jetzt sein auf der Ebene von Nationalität, das kann aber auch sein auf der Ebene von Alter, von Behinderung, von was auch immer. Ich glaube, Vielfalt macht uns stärker und zu lernen, damit umzugehen, ist, glaube ich, für beide Seiten ganz wichtig.
1: Wildorf verbindet. Mhm. Ganz klar. Und darüber reden wir gleich mehr mit meinen Gästen heute bei den TH-Themen, das bei Radio SKW.

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1: Karin Schmidt, Leitung International Office, und Farina Runge vom Familienbeirat. Schön, dass ihr da seid. Und wir wollen wirklich über ein ganz wundervolles, tolles Fest reden, nämlich Wildau verbindet. Am 11. November ist es soweit. Was erwartet denn Besucherinnen und Besucher? Worauf kann man sich freuen?
2: Wir bemühen uns wirklich sehr, ein Fest zu organisieren und zu planen, bei dem es ganz viel um Begegnung und Erleben und gegenseitigen Austausch geht. Und wir sind ja in der im Lok 21, in der großen Halle. Und dort wird es ganz viele verschiedene Stationen geben, an denen man Vielfalt entdecken und erleben kann und vor allem auch anfassen kann. Und in dem es hoffentlich einen Ort gibt und der wir einen Ort schaffen können, in dem Fragen offen und ehrlich gestellt werden können und beantwortet werden und in dem man keine Scheu und Angst haben muss, vielleicht auch etwas falsch zu machen, sondern in dem man einfach entdecken kann und erleben kann und so ein bisschen die Hemmungen fallen lassen kann.
1: Ich glaube, das ist in diesen Zeiten wirklich ganz wichtig, dass man da so einen Raum wirklich mal schafft. Wir hatten ja schon vorhin diese offenen Räume und ich glaube, das ist auch nochmal so ein ganz besonderer Moment, dass man sagt, dieses Fragen stellen, kommt ins Gespräch, ganz unkompliziert. Jetzt wollen wir ein bisschen konkreter werden. Zum Beispiel habe ich gesehen, es gibt eine begehbare Stadtkarte von Wildau. Ist dem so? Beziehungsweise was ist damit geplant? Oder was hat es damit auf sich?
2: Genau, das ist so. Das begrüßt quasi euch BesucherInnen, wenn ihr zu der Veranstaltung kommt, direkt am Eingang. Da kann jeder erstmal gucken, wo er eigentlich wohnt. Das ist immer ganz toll. Gerade Kinder freuen sich eigentlich immer sehr darüber, auch zu gucken, da ist mein Haus, da ist mein Garten.
1: Oh, Erwachsene aber auch, oder?
2: Da ist die Schule, ja, alle. Und wir versuchen damit eigentlich den ersten Ort der Begegnung zu schaffen, an dem man vielleicht auch seinen Nachbarn oder seine Nachbarin mal trifft oder mal sieht, wer eigentlich so in der eigenen Umgebung wohnt und schöne Orte findet. Und abseits der Plane gibt es dann rechts und links davon noch verschiedene Angebote, zum Beispiel so eine Art schwarzes Brett für Begegnungsmöglichkeiten, wo man eben Dinge teilen kann, an denen andere gerne teilnehmen können. Und es wird auch einen Kulturreisepass geben, den man sich mitnehmen und erstellen kann, der einen dann durch die gesamte Veranstaltung führt sozusagen und an die unterschiedlichen Stationen begleitet. Auch ganz toll mit verschiedenen Stempelangeboten und
1: also Mitmachaktionen sozusagen. Ja, toll. Und ihr rollt auch einen roten Teppich aus.
2: Wir rollen den roten Teppich aus.
1: Nicht irgendeinen, sondern den roten Teppich.
2: Okay. Genau, aber bei uns laufen dann nicht irgendwelche Promis über den roten Teppich, sondern wir möchten den roten Teppich nutzen, um ganz viele verschiedene Personen und ihre Herkunft eben zu zeigen. Und das ist eine Art Potpourri der Vielfalt, die auf diesem roten Teppich präsentiert oder gezeigt wird. Und wir möchten eben versuchen, sowohl Trachten und Festkleider aus verschiedenen Ländern zu zeigen, als auch wirklich historische Kleidung aus dem Wildauer Alltag, wie früher zum Beispiel Personen aussahen, die hier in verschiedenen Bereichen gearbeitet haben und wie zum Beispiel heute die Uniformen aussehen. Und die viele Studierenden und Mitarbeitenden der TH bringen zum Beispiel Kleidung mit, die sie traditionell zu Festen in ihren Kulturen tragen. Und es geht wirklich darum, dass die Leute, die diese traditionelle Kleidung dann anhaben, auch durch die Veranstaltung sich bewegen und man Fragen stellen kann, anfassen kann, sich unterhalten kann.
1: Aber es ist ein toller Laufsteg. Also ich finde, weil du gesagt hast, so keine Prominenten, aber dann sind ja Wildauer die Stars und die Kulturen sind ja die Stars im Grunde genommen dann da auf dem Laufsteg. Ne? Und es gibt, liebe Karin, ein Kochbuch. Ein tolles Kochbuch.
3: Jetzt
1: bitteschön.
3: Ja, jetzt muss mich Susanne gleich bremsen, weil ich so begeistert davon bin.
1: Auf gar keinen Fall.
3: Genau, also die Grundidee ist, wir hatten das ja schon gesagt, wir haben immer diese internationalen Nachmittage, wo wir auch sehr viel, oder die Studierenden und Mitarbeiter, sehr viele unterschiedliche Speisen aus unterschiedlichen Regionen vorbereiten. Auf dieser Idee basierend, wir haben dann irgendwann gedacht, das ist so schade, wir müssen das eigentlich mal festhalten. Und jetzt kommt ja unser 35-jähriges Bestehen der TH Wildau dazu. Also haben wir gedacht, okay, 35 Jahre, 35 Rezepte aus 35 Ländern.
1: Oh, wow.
3: Genau. Und es ist halt nicht nur ein Rezeptbuch in dem Sinne, sondern es gibt dann jede Person, die sozusagen ein Rezept beiträgt, stellt sich auch kurz vor und ihren Bezug zu Wildau. Und dann sagt die Person auch nochmal, warum sie dieses Gericht ausgewählt hat und warum das für sie etwas Besonderes bedeutet. Ja, also es ist viel mehr als nur ein Kochbuch, sondern es ist auch, finde ich, also es ist teilweise sehr emotional, was die Menschen einfach schreiben über sie selbst und was Wilder für sie bedeutet oder auch was das Gericht für sie bedeutet, gerade wenn sie vielleicht nicht zu Hause sind und dass man über diese Gerichte dann wieder so ein Stück Erinnerung und Heimat herstellen kann. Mhm. Ja, das wird, also ich lese gerade Korrektur, ja, aber der Plan ist natürlich, dass das am 11.11. fertig ist, ja, dass wir das dann haben und dass man das vielleicht gegen Spenden Basis dann einfach auch genießen kann, nachkochen kann. Es wird zweisprachig sein, Deutsch-Englisch.
1: Mhm. Auf 35 Seiten oder mehr?
3: Mehr. Wir haben uns schon ein bisschen mehr Platz und Zeit genommen. Ja. Aber da freue ich mich drauf. Ich finde, das zeigt sehr schön, wie vielfältig unsere Hochschule ist. Und ja, also ich hoffe, dass viele, die jetzt zuhören, also auch damit sehr viel Freude haben. So viel Freude, wie ich jetzt schon habe, obwohl es noch nicht erschienen ist.
1: Genau, und das wird es dann aber am 11.11. eben auch geben zum wunderbaren
3: Fest. Ja, also Daumen drücken, dass wir das auch wirklich schaffen. Also, genau. Aber das ist definitiv der Plan, ja.
1: Sehr schön. Ich würde sagen, wir reden gleich mehr über Wildau verbindet mit meinen Gästen heute zu den TH-Themen bei Radio SKW.

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1: Ein letztes Mal heute zu den TH-Themen. Karin Schmidt, Leitung International Office an der TH Wildau und Farina Runge aus dem Familienbeirat aus der Stadt Wildau hier. Und wir reden über Wildau verbindet, ein tolles Fest am 11.11. hier bei uns in Wildau. Und ich glaube, das funktioniert auch wirklich, wenn ganz viele immer mitmachen, sich beteiligen. Und ich glaube, ihr habt eine ganz tolle Kooperation mit dabei, ne?
2: Genau, wir haben noch eine Kooperation mit der Witthöft-Schule, über die freuen wir uns sehr. Die ist dabei mit einer AG, Web and Socials heißt die AG, von der Frau Schumacher. Und die SchülerInnen, die bereiten gerade ein großes Graffiti vor zum Thema Wildau verbindet und werden das dann präsentieren und ausstellen und auch noch fertigstellen vor Ort. Und das wird ganz tolle Mitmachangebote um dieses Graffiti drumherum auch geben. Und da freuen wir uns sehr, dass die Schule mit dabei ist und auch dieses Zeichen mitsetzt für Wildau.
1: Woran würdet ihr an dem Abend des 11. November erkennen, das war ein großer Erfolg?
2: Wenn sich, glaube ich, alle am Ende von der Veranstaltung wohl und willkommen gefühlt haben, würde ich sagen. Das ist auf jeden Fall ein großes Ziel. Und wenn man das Gefühl hat, man hat wieder Lust bekommen, Wildau mehr zu entdecken und mehr kennenzulernen. Mhm. Was sagst du, Karin?
3: Ja, das kann ich nur unterstreichen. Also erstmal wünschen wir uns natürlich, dass viele Menschen auch den Weg dahin finden, weil feiern kann man nur gemeinsam. Das heißt, wir hoffen uns auch, dass viele dieses neue Format vielleicht ausprobieren wollen und annehmen. Ja, und dass es dann zu vielen Begegnungen kommt, genau, wie Farina schon gesagt hat.
1: Ja. Und man merkt es ja euch förmlich an, die Vorfreude schon jetzt an dem Gesamtprojekt, was da so entsteht, das ist also nicht nur ein Ziel, sondern auch so ein Weg. Was habt ihr denn so bisher mitgenommen oder vielleicht sagen wir mal gelernt auf diesem Weg hin zu diesem Fest?
3: Ja, zum einen, ich glaube, es hat die Netzwerke von der Hochschule in die Stadt nochmal vertieft, also dass wir hier jetzt gemeinsam stehen, wir kannten uns vorher nicht.
1: Okay.
3: Also ich habe ganz viele neue Leute kennengelernt und ich glaube, Leute untereinander haben sie auch kennengelernt. Also so, dass schon die Netzwerkarbeit innerhalb Wildau sich definitiv intensiviert hat, was ich sehr, sehr schön finde. Also allein der Weg dahin war für mich schon ein Gewinn. Ich weiß nicht, Farina, möchtest du da noch was zu sagen?
2: Ja, dem stimme ich total zu. Also ich habe auch das Gefühl, nochmal viel mehr kennengelernt zu haben, wie viele engagierte Akteure es eigentlich in Wildau gibt, die zusammen ganz tolle Ideen haben und sich schön ergänzen und auch bestärken können. Und ich habe auch das Gefühl, es gibt sehr viele Verbindungen, die sich bereits geschlossen haben über diese Veranstaltung hinaus und die zu ganz tollen Dingen für Wildau führen werden. Da bin ich mir ganz sicher. Da ist schon einiges in Arbeit und das wird toll.
3: Ja. Ja, und das muss ich jetzt auch nochmal sagen, also uns unterstützen ganz, ganz viele Menschen und auch Unternehmen und Vereine und sowas, die wir hier jetzt in der Sendung nicht alle nennen können. Ja?
1: Ja.
3: Aber das ist einfach ganz großartig. Die Stadt Wildau unterstützt uns ja auch. Der Besitzer der Lok 21 lässt uns da feiern. Also es gibt ganz, ganz, ganz viele Leute der KJV. Also es ist eine ganz große Gruppe an Tätigen und es ist letztendlich alles so von Bottom-up getragen, einfach von Interesse und Begeisterung an der Idee und das ist super schön zu sehen.
1: Mhm. Ja. Das heißt tatsächlich, dass man auch so in diesem Organisationsteam ja auch irgendwo da zusammen wächst. Verändert sich das dann auch so ein bisschen, das Miteinander, wenn man so ein Projekt gemeinsam trägt?
2: Also den Familienbeirat zum Beispiel, den gibt es ja noch nicht so lange und ich habe das Gefühl, das war ein ganz toller Einstieg für uns, über den ich sehr dankbar bin, dass wir auch mit ins Boot geholt wurden. Und ich habe schon das Gefühl, am Anfang lernt man sich ja erstmal kennen und wir haben auch dann in unseren Treffen erstmal Vorstellungsrunden gemacht, wer wir eigentlich alle sind. Und jetzt habe ich aber das Gefühl, erstmal immer wieder aufs Neue, genau. Und jetzt habe ich langsam das Gefühl, man trifft ja die Leute dann auch in der Stadt oder unterwegs. Ja. Jetzt habe ich wirklich das Gefühl, man kennt sich einfach schon und man weiß, den anderen einzuschätzen. Man weiß, wo man auch an den Türen klopfen kann, um andere Dinge anzusprechen. Und das ist ganz, ganz bereichernd und toll und davon lebt die Stadt auch.
3: Mhm. Ja, und ich würde sagen, das eine sind halt die Netzwerke zwischen der Hochschule und der Stadt. Und das andere ist es natürlich auch, ich hatte das ja schon gesagt, ich stehe zwar jetzt hier vom International Office, aber es gibt halt ganz viele andere innerhalb der Hochschule aus unterschiedlichen Bereichen, die auch mitmachen. Und auch diese Zusammenarbeit mit Kolleginnen aus Bereichen, mit denen man vielleicht normalerweise gar nicht so viel zu tun hat, aber jetzt durch diese gemeinsame Gestaltung des Festes, das ist natürlich auch was sehr Schönes. Also das hat sich auch nochmal gestärkt innerhalb der Hochschule.
1: Mhm. Jetzt blicken wir mal auf den Abend vom 11.11. Ihr habt alles gut überstanden, seid am Zusammenpacken. Gibt es vielleicht so einen Satz, den ihr gerne umfassend über den Tag sagen wollen würdet, so in der Bilanz schon, was ihr euch vielleicht so wünscht?
3: Also ich würde mich total freuen, wenn Leute am Ende des Tages dann so einfach kommen und sagen, können wir das nächstes Jahr wieder machen? Ja, das wäre für mich natürlich ein schönes, oder für uns, glaube ich, alle ein schönes Zeichen, wenn das Format gut ankommt.
2: Ja, wenn die Leute am Ende sagen, sie haben sich wohlgefühlt, sicher gefühlt, willkommen gefühlt und vielleicht auch mehr angekommen in Wildau, habe ich das Gefühl. Oder wenn sie vielleicht auch sagen, jetzt habe ich Wildau noch mal von einer ganz anderen Seite verstanden.
1: Ja, und Dinge daraus dann auch entstehen können, ne? Dass das sozusagen so ein Anfang eigentlich eher ist, ne? Als dass man am Ende sagt, so, das war's, ne?
2: Ich habe da noch eine Idee, müssten die Leute am Ende vielleicht was sagen. Ja. Das fände ich auch richtig toll.
1: Okay, sehr schön. Ich wünsche euch für diese letzten Meter der Vorbereitung viel Kraft, viel Zuversicht, weiter ein gutes Zusammenwachsen. Danke sehr fürs Neugierigmachen. Wildau verbindet am 11.11. Nachmittag geht's los, ab 15 Uhr. Habe ich das richtig gesehen?
3: 11.11. 15 Uhr bis 19 Uhr dann. Ja, aber wer vorher noch mal an die TH Wildau kommen will, wir haben auch eine ganz tolle Ausstellung im Moment da, Orte der Demokratie. Und also im Moment sind auch schöne Sachen. Andererseits, du wirst ja auch die Veranstaltung, glaube ich, moderieren am 28.10. Genau. Also auch vor dem 11.11. lohnt sich ein Weg auf den Campus.
1: Das ist schön, dass wir zum Ende der TH-Themen nochmal den Brückenschlag zur TH geschaffen haben. Aber ich danke sehr für wirklich neugierig machen und eine tolle Veranstaltung, die uns alle hier zusammenbringen wird und worauf wir uns auch wirklich freuen können. Vielen Dank an Karin Schmidt von der Leitung International Office und Farina Runge vom Familienbeirat.
2: Dankeschön.
1: Danke. Und wie immer gibt es natürlich dieses Gespräch zum Nachhören bei uns unter radio-skw.de und auch unserem Spotify-Account.

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1: Und am Montag liegt Musik in der Luft. Es gibt tolle Veranstaltungen hier in der Region, die sich rund um das Thema Musik und musikalische Unterhaltung drehen. Mehr dazu ab kurz nach 8 dann bei mir. Aber jetzt erstmal ein erholsames Wochenende.
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1: Und ich habe tolle Gäste heute Morgen. Meine Studiogäste sind Stefan Vichari, Beigeordneter im LDS, Dezernent für Soziales, Jugend, Gesundheit, Integration, Kultur und Sport. Guten Morgen.
2: Guten Morgen.
1: Und Hagen Heppert, Sozialarbeiter im Pflegestützpunkt in Königs Wusterhausen. Guten Morgen, Herr Heppert.
3: Guten Morgen.
1: Schön, dass Sie da sind. Herr Vichari, wir wollen über einen großen Bereich heute Morgen reden. Mal sehen, ob wir das in dieser Stunde überhaupt alles mal so unterkriegen. Aber wir versuchen es mal so ein bisschen. Warum ist denn überhaupt eine unabhängige, neutrale Pflegeberatung für Bürgerinnen und Bürger im Landkreis überhaupt so wichtig?
2: Ja, Pflege ist ein Thema, was tatsächlich, wenn man es realistisch betrachtet, ist, jeden zweiten von uns in seinem Leben treffen wird. Und ist dann meist eine Situation, wo man jetzt nicht gut vorbereitet vielleicht hineinkommt, entweder selbst oder mit Angehörigen. Und man sieht sich dort einer ganz großen Zahl von gesetzlichen Regelungen, von Ansprüchen, von Möglichkeiten, welche Leistungen man im Bereich Pflege in Anspruch nehmen kann, gegenüber. Und das ist eine große Herausforderung. Und von daher ist Beratung auf jeden Fall notwendig. Und das Angebot, was der Landkreis zusammen mit der AOK Nordost macht, ist eine unabhängige Pflegeberatung. Wir haben dazu zwei Pflegestützpunkte und kümmern uns dort um die Beratungsbedarfe.
1: Mhm. Gehen Sie da auch in den Austausch? Also was für Fragen kommen? Passen Sie das auch so ein bisschen dann in dem Beratungsportfolio mit an?
2: Tatsächlich muss man ehrlicherweise sagen, dass unser Beratungsportfolio eigentlich keine Grenzen kennt. Mhm. Die Ratsuchenden kommen zu uns mit ihrer konkreten Situation, mit ihrer Lebenslage. Und wir haben natürlich wiederkehrende Fälle, aber jeder ist auch individuell und wir versuchen wirklich auf alles eingehen zu können. Jedenfalls auch mitzugeben, wo, wenn wir nicht konkret helfen können, wo man sich dann hinwenden kann.
1: Mhm. Und mit den Pflegestützpunkten in Lübben und Königs Wusterhausen, Sie hatten schon angesprochen, gibt es auch eben ganz konkrete Anlaufstellen für Betroffene und Angehörige. Welche Unterstützung kann man denn da ganz grundsätzlich bekommen?
2: Also tatsächlich ist es erstmal ein Beratungsangebot. Dort werden also keine Anträge bearbeitet. Dort erfolgt auch kein Leistungsangebot im Sinne von, das ist halt das Besondere der Unabhängigkeit. Also die Beraterinnen und Berater, die wir dort haben, die werden nicht dafür finanziert, dass sie irgendwo Leistungen verkaufen. Das ist ganz wichtig für die Unabhängigkeit. Und von den Settings, wie gesagt, geht es um viele Dinge. Es fängt an bei konkreter Beratung wie kommt man sozusagen überhaupt in die Anspruchsberechtigung beim Pflege. Es sind Randfragen betroffen, bis hin zur Frage, wenn man sich Pflege nicht mehr leisten kann, welche Leistungen gibt es vom Sozialamt. Auch wie spielen die ganzen Akteure zusammen, die dort sind, weil Pflege, haben wir zwar die Pflegekassen, aber es gibt ja noch andere Möglichkeiten, die Pflegebereiche betreffen, wo aber noch weitere Anspruchsmöglichkeiten sind. Und zu guter Letzt ist es, wie ich sagte, mit den Leistungserbringern so. Das ist halt von der ambulanten Pflege, wo Hilfe zu Hause kommt, wo man vielleicht auch nur partiell Entlastung bedarf, bis hin zur stationären Pflege im Pflegeheim, ist es ein sehr breites Feld. Und das versuchen die Kolleginnen und Kollegen, und ich kann sagen, die machen das sehr gut, in jeder Form abzudecken.
1: Ich weiß, die Frage ist ein bisschen schwierig, aber ich weiß, Sie werden sie bestimmt beantworten können. Ist dieses allererste Gespräch auch eigentlich das Wichtigste?
2: Also ich glaube, die Entscheidung hinzukommen ist schon mal das Wichtigste. Mhm. Also und das deswegen auch vielen Dank, dass wir eingeladen sind, weil wir wollen natürlich die Hürden dort senken. Also man muss nicht schon eine vom medizinischen Dienst eine Untersuchung, eine Begutachtung hinter sich haben, um bei uns Pflegeberatung in Anspruch nehmen zu können, sondern das ist schon, fängt sehr viel früher an. Idealerweise, wir sagen dann auch schon präventiv oder prophylaktisch, was wäre wenn. Insbesondere wissen wir, dass umso älter man wird, ist es zwar so, dass die gesunden Lebensjahre weiterhin ansteigen, aber Pflegefragen stellen sich und am besten ist man dann vorbereitet, wenn das, was vorbereitet ist, man gar nicht braucht.
1: Ich kann das nur zurückgeben. Umso wichtiger ist es, dass Sie heute hier sind und wir einfach diese Fragen heute auch mal ein bisschen formulieren und klären dürfen. Und danke sehr, dass Sie einfach heute hier sind. Und wir reden gleich weiter zusammen mit Stefan Vichari. Er ist Beigeordneter im LDS, Dezernent für Soziales, Jugend, Gesundheit, Integration, Kultur und Sport. Und Hagen Heppert, er ist Sozialarbeiter im Pflegestützpunkt in Königs Wusterhausen. Gleich dazu mehr hier bei Radio SKW.

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1: Großartiges Gäste habe ich ein wichtiges Thema, über das wir heute reden. Und dazu begrüße ich jetzt Hagen Heppert, Sozialarbeiter im Pflegestützpunkt in Königs Wusterhausen. Guten Morgen, Herr Heppert.
2: Nochmal. Guten Morgen.
1: Sie arbeiten als Sozialarbeiter im Pflegestützpunkt Königs Wusterhausen. Mit welchen Fragen, welchen Anliegen, das hat der Herr Vichari eben schon angesprochen, dass es ja so wichtig ist, dass man da auch so einen Anknüpfungspunkt erstmal hat. Ja, mit welchen Fragen und Anliegen kommen Menschen besonders häufig zu Ihnen?
2: Das ist alles ja nicht so einfach zu beantworten. Die Fragen, mit was die Bürger zu uns kommen, sind sehr vielschichtig und sehr komplex. Aber in der Regel, um das jetzt mal ganz einfach zu sagen, kommen sie, ich weiß nicht, ob ich jetzt hier richtig bin. Dann bitte ich sie natürlich erstmal rein, um erstmal Platz zu nehmen. Sie müssen sich vorstellen, Leute nehmen nicht erstmal Platz, sie stehen drinne und kommen mit ihrem Problem. In der Regel ist es so, dass meistens Angehörige kommen, die ihre Eltern versorgen, ihre Kinder versorgen, da häufig am Anfang stehen und sich dann beraten lassen, wie komme ich zu Leistung, wie bekomme ich einen Pflegegrad, wie kann ich die Organisation meiner Eltern, wie kann ich die Versorgung meiner Eltern organisieren, was für Hilfsangebote gibt es. In diesem Bereich gibt es keine Altersgrenzen. Es ist tatsächlich so, dass unser jüngster Klient, der mir jetzt gerade nur einfällt, 13 Monate ist. Unser ältester ist 103. Das ist das, was ich jetzt so. Genau, es geht hauptsächlich um die Antragstellung, wie komme ich zum Pflegegrad, die Leistung der Pflegeversicherung, Unterstützung im Haushalt. Ein wichtiges Thema ist, was häufig vernachlässigt wird, sind Vorsorgevollmachten, Patientenverfügungen, die wirklich sehr, sehr wichtig sind in diesen Bereichen, weil habe ich keine Vorsorgevollmacht, habe ich auch keine großen Möglichkeiten, mich für meine Angehörigen einzusetzen vor Behörden, Krankenhäusern, Pflegediensten etc. pp. Oder im Pflegeheim. Mhm. Ein ganz großer Bereich, den wir häufig beraten, ist die SAPV-Beratung, die spezialisierte ambulante Palliativversorgung, die dann zum Greifen kommt, wenn jemand dann palliativ geschrieben ist, also häufig durch Krebs und verschiedene Karzinomerkrankungen. Mhm. Dort eine Versorgung zu organisieren, entweder per Pflegedienst oder auch zu erklären, wie eine Hospizaufnahme erfolgt. Und dann gibt es noch das ganz große Thema Kinderberatung, wie ich schon sagte. Mein Kollege Herr Österreich von der AOK, schönen Gruß von der Stelle aus, ist spezialisierter und ausgebildeter Kinderpflegeberater. Das geht manchmal mal so ein bisschen unter, dass viele Menschen da nicht ganz genau wissen, dass auch dahingehend zu uns kommen können. Und dann haben wir das ganz große Thema Demenz. Ist jetzt von den Aufgaben, und dann kommen die Menschen natürlich noch wegen vielen anderen Sachen zu uns, was sie einfach ihren Alltag betrifft, was man jetzt so zum Beispiel in einem Gesetzbuch im SGB 11 nicht so festschreiben kann, sondern einfach, wie sie mit

0: Ja, es ist so, läuft bei uns mit einem Beratungsgespräch so ab, dass wir erstmal in die Analyse gehen. Ich muss erstmal genau wissen, wo liegen jetzt die Probleme, auch was gesundheitlich vorliegt. Das können häufig Angehörige gar nicht so genau formulieren. Bei Kindern ja, da steht es meistens, dann können es die Angehörigen schon klar formulieren. Bei Erwachsenen ist es häufig schwierig. Ja. Ich würde es mal an einem praktischen Beispiel festmachen. Es kommt, was ganz häufig kommt, als der häufigsten Sachen, ich glaube, meine Mama wird dement. Ah, ja. Da werde ich dann schon hellhörig. Mhm. Bin selber Krankenpfleger, habe früher mal eine Station geleitet, also ich habe da ein bisschen Erfahrung in diesen Bereichen. Und dann gehen wir erstmal ins Gespräch. Wichtig ist, die Situation runterzufahren. Und einfach Schritt für Schritt die Situation zu analysieren. Mhm. Wie kommen Sie darauf? Wie sind die Verhaltensweisen? Wie läuft zu Hause? Wie läuft die Versorgung etc.? Wenn dieser Sachverhalt erhoben ist, dann kann ich dann festlegen, okay, lohnt es sich jetzt einen Angrad auf einen Pflegegradantrag zu stellen? Ja, nein, ist für uns die einfachste Übung. Dann erkläre ich dann in diesem Schnitt auch den Angehörigen, was ist eigentlich Pflege? Viele wissen gar nicht, was Pflege ist. Ja? Mhm. Pflege ist sehr, sehr vielfältig. Das ist nicht bloß jemanden zu waschen und zum Anziehen, sondern geht es auch viel um Anleitungen, Aufsicht, auch jemanden zu motivieren. Wenn wir an dem Punkt angekommen sind, gebe ich den Menschen immer Hausaufgaben mit. Mhm. Dann gebe ich das Begutachtungsinstrument des medizinischen Dienstes mit und sage, zu jedem Punkt, wo Ihnen was einfällt, schreiben Sie was hin. Und sei es Ihnen noch so nichtig, ob das wichtig ist oder relevant ist, das erkläre ich Ihnen dann später. Der zweite Schritt, das ist dann meistens der zweite Termin, machen wir eine Vorbereitung auf den medizinischen Dienst. Mhm. Das findet entweder in der Häuslichkeit statt oder bei uns im Büro. Ganz selten auch telefonisch, aber ich bevorzuge es, dass der Pflegebedürftige bloß die Angehörigen dabei sind. Man kann sich da einfach ein besseres Bild machen.
1: Also so ein Ist-Zustand sozusagen definiert.
0: Genau. Mhm. Und dann auch jedem sagen, worum es halt auch geht.
1: Ja.
0: Und so eine MD-Vorbereitung, je nachdem, wie sich die Leute drauf einlassen, dauert dann so nur eine Stunde 20. Ich habe auch schon 2,5 Stunden gesessen. Ja. Kommt immer so auf die Schwierigkeit des Falles an und wie komplex er ist. Und der nächste Schritt wäre, das machen wir dann meistens im dritten Termin, wurde erfolgreich ein Pflegegrad erteilt. Kommen wir zu den ausführlichen Beratungen der Leistung der Pflegeversicherung.
1: Das fächert sich dann sozusagen wahrscheinlich erst danach auf, ne? Wenn man sieht,
0: genau.
1: Was ist sozusagen...
0: Das ist für viele großer Dschungel. Es ist auch häufig nicht so, es gibt zwar viele Broschüren dazu, wo vieles drin beschrieben steht, auch im Netz, aber es ist nach wie vor alles relativ verklausuliert, schwer nachvollziehbar für viele Leute. Wäre für mich wahrscheinlich ähnlich, wenn ich nicht in diesem Bereich arbeite.
1: Glaube ich auch. Also ich glaube, so Pflege ist immer in aller Munde und man hört von Pflegereform, aber wenn man selber betroffen ist, ist es ja dann doch nochmal was anderes.
0: Ganz genau. Und dann schauen wir halt, was notwendig ist, was zu organisieren ist an Hilfsmitteln, vielleicht noch dann Antragstellungen entsprechend, was bestimmte Sachleistungen betrifft. Und hier würde ich zum Beispiel die Wohnumfeldberatung kommen. Häufig ist es so, dass wir dann im ersten Schritt, also bei meinem dritten Termin, im ersten Schritt ist es ganz häufig, dass wir einen Antrag stellen auf wohnumfeldverbessernde Maßnahmen. Je nachdem, was jetzt gerade notwendig ist und was für die Leute jetzt am dringendsten unter den Fingernägeln brennt.
1: Aber tatsächlich so wie so ein Haus, das sich dann aufbaut, wenn ich das Fundament erstmal habe, kann ich dann sagen, okay, das ist das, was als nächstes gebraucht wird und dann bis in die Spezialisierung rein.
0: Ganz genau.
1: Okay, super. Dann danke ich erstmal für diesen Überblick, den wir jetzt wirklich sehr gut haben, und ich würde sagen, wir halten uns in der nächsten halben Stunde mehr mit meinen Gästen heute um das wichtige Thema Pflegestützpunkt und Pflegeversorgung hier bei uns im Landkreis Dahme-Spreewald bei Radio SKW.

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1: Pflege, Pflegeunterstützung, das große Thema heute Morgen. Und darüber spreche ich unter anderem mit Stefan Vichari, Beigeordneter im LDS und Dezernent für Soziales, Jugend, Gesundheit, Integration, Kultur und Sport. Großes Thema von vielen ist auch bei zunehmender Unterstützung und Pflegebedarf, möglichst lange auch wirklich so in den eigenen vier Wänden immer zu bleiben, ne? Um zu Hause leben zu können. Welche Rolle spielt denn dabei die Wohnraumberatung, Herr Vichari?
2: Ja, tatsächlich ist es so, dass wir derzeit mehr als 86% der Pflegebedürftigen im ambulanten Setting versorgt sehen. Also der große Wunsch, auch in den eigenen vier Wänden möglichst lange bleiben zu können, ist immer Gegenstand vieler Beratungen. Und das macht es auch für die Angehörigen leichter, wenn dort die Voraussetzungen geschaffen sind. Deswegen haben wir uns vor 4 Jahren schon im Pflegebund Lausitz, das ist der Zusammenschluss der Lausitzer Landkreise und der kreisfreien Stadt Cottbus, dazu entschieden, gemeinsam unsere Pflegestützpunktberater zu Wohnraumberater fortzubilden, um das dann auch gut vor Ort machen zu können. Mit dem Vorort, das hat Herr Heppert ja schon erklärt, ist es derzeit so, dass es entweder bei uns im Beratungsbüro stattfindet oder halt vor Ort in der Wohnung der Betroffenen. Was wir dann haben, ist die Leistung, die man erbringen muss. Wie kann man das vor Ort so gestalten, dass tatsächlich Pflege sich dort gut anbieten lässt? Und da sind die Kollegen, wie gesagt, gut ausgebildet und das wird auch sehr gut nachgefragt.
1: Und wir können ganz konkret über ein Beispiel in Lübben reden. Da hat nämlich der Landkreis eine Pflegewohnung eingerichtet, die am Tag der offenen Tür am 5. Oktober jetzt vorgestellt werden soll. Was ist das für ein besonderes Projekt, beziehungsweise was können Besucherinnen und Besucher da vielleicht sehen, erleben, was man sich vielleicht sonst noch vorstellen kann?
2: Ja, wir haben im Rahmen unserer Pflegetätigkeit vor 3 Jahren einen runden Tisch Wohnen gehabt, wo das Thema tatsächlich beleuchtet wurde. Und am Rande dieses runden Tisches gab es dann Gespräche, wo wir dann ganz schnell, sage ich jetzt mal, 3 Jahre später, Nägel mit Köpfen gemacht haben. Nämlich die Lübbener Wohnungsbaugenossenschaft hatte sich bereit erklärt, doch eine Wohnung mal so herzurichten, dass wir die gut im Beratungskontext nutzen können. Viele Gespräche und Umbaumaßnahmen später haben wir jetzt tatsächlich eine Pflegewohnung, die wir morgen in einem Fachtag den Fachleuten vorstellen und die wir am 5. Oktober dann auch am Tag der offenen Tür von 10 bis 18 Uhr den Bürgerinnen und Bürgern zeigen wollen. Diese Wohnung hat insofern den großen Vorteil, dass das nichts Neugebautes ist, sondern das ist eine Bestandswohnung in einem alten DDR-Plattenbau in der Heinrich-von-Kleist-Straße 5. Und die ist so umgebaut worden, was kann man dort tun, um möglichst barrierearm das herrichten zu können. Und das ermöglicht dann eine Beratung, nicht nur im häuslichen Umfeld, wo man sich vorstellen muss, was könnte man hier machen, oder im sterilen Büro, sondern in einer Wohnung, wo man das live sehen kann, was man machen kann. Und die Übertragungsleistung dann zu sagen, ach, das kann ich mir für zu Hause auch vorstellen, ist natürlich dann sehr, sehr gering, die man erbringen muss. Und das betrifft jetzt nicht nur die Angehörigen und die zu Pflegenden, sondern wir haben im Rahmen der Herstellung natürlich auch mit der Wohnungsbaugenossenschaft zu tun gehabt, die auch viele Erkenntnisse gewonnen hat, was eigentlich geht. Das betrifft nicht zuletzt auch die Handwerker, die den Umbau gemacht haben, die jetzt sehen, was kann man mit Maßnahmen machen.
1: Ohne wahrscheinlich zu viel zu verraten, beziehungsweise die ganze Wohnung zu beschreiben, gibt es etwas, was Sie besonders daran beeindruckt hat an dieser Wohnung?
2: Also beeindruckend sind für mich tatsächlich die Kleinigkeiten und dieses im Rahmen des Projekts, wir denken mal drüber nach, etwas zu machen, was vorher vielleicht sich noch keiner getraut hat. Und beispielhaft, ich habe letzte Woche die mit Herrn Hepper zusammen besucht, möchte ich da anmerken, es war eine Schwelle zum Balkon, war dort drin. Und diese Schwelle im alten DDR-Plattenbau herauszufinden, braucht es diese Schwelle wirklich überhaupt, bedurfte dann noch wissenschaftlicher Unterstützung von der BTU Cottbus, um herauszufinden, ob die statisch eine große Bedeutung hat und deswegen da bleiben muss, wo sie ist. Es gab am Ende eine Lösung, die man sehr hemdsärmlich beschreiben kann, die tatsächlich für die Betroffenen riesengroßen Qualitätsgewinn bedeutet, wenn diese Schwelle nicht mehr da ist. Und ich kann versprechen, in dieser Wohnung ist sie nicht mehr da.
1: Sie lassen aber tief gucken. Was wünschen Sie sich für diesen Bereich der Pflege und der Pflegeversorgung?
2: Ja, ich hoffe tatsächlich, dass man das einfach begreift, dass es kein Thema ist, vor dem man große Angst haben muss. weil, wie vorhin gesagt, jeder Zweite wird davon betroffen sein. Und das ist ja auch ein Geschenk, dass die Leute heute so alt werden, dass die Fragen sich stellen. Und umso besser man darauf vorbereitet ist, umso besser kommt man mit der Situation zurecht. Und deswegen nicht lange aufschieben, sondern sich möglichst frühzeitig Gedanken machen. Und wir haben ja auch gehört, die Klienten, die bei uns zum Beratungsangebot kommen, sind in jedem Lebensalter. Das kann immer passieren. Und wenn man das immer mit dem Hinterkopf hat, ist man, glaube ich, dann in der Situation auch besser vorbereitet.
1: Ein gutes Ausrufezeichen auf jeden Fall zum Abschluss. Dankeschön. Stefan Wichari, Beigeordneter im LDS, Dezernent für Soziales, Jugend, Gesundheit, Integration, Kultur und Sport. Dankeschön.
2: Bitteschön.
1: Und wir unterhalten uns gleich mehr hier bei Radio SKW.
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1: Das große Thema Pflege heute bei mir bei Radio SKW. Und ich freue mich sehr, Hagen Heppert, Sozialarbeiter im Pflegestützpunkt in Königs Wusterhausen, ist mein Gast nochmal. Herzlich willkommen, guten Morgen.
3: Guten Morgen.
1: Oft können ja wirklich schon so kleine Veränderungen in der Wohnung, geeignete Hilfsmittel den Alltag ganz toll erleichtern. Worauf schauen Sie denn bei so einer Wohnungsberatung? Also welche Möglichkeiten gibt es wirklich, dass das eigene Zuhause, sagen wir mal, pflegegerecht wird? Das klingt aber, glaube ich, auch immer so hölzern, aber dass man sagt, dass es vielleicht sowohl für Angehörige als auch Betroffene wirklich dem entspricht, was man sich dann wünscht.
3: Es kommt tatsächlich dann auch immer wieder auf den Kontext drauf an. Ich sage mal, wenn man ganz praktisch, ich habe einen Klienten, der die Angehörige erzählt mir, der stürzt häufig zu Hause. Und ich gehe dann einfach mal durch die Wohnung und dann schaut man einfach mal durch, woran liegt's. Es könnte zum Teil die sogenannte Türschwelle sein, die bekannte, aber es kann auch einfach sein, es liegen überall Läufer, es liegen überall Teppiche rum, mit hohen Kanten, mit Sturzgefahr. Es kann sich manchmal ja niemand so richtig vorstellen, was ich manchmal so sehe, wo dann irgendwo welche Läufer liegen, die völlig, ich sag mal, überflüssig sind. Aber den Menschen halt gefällt, da muss man Leute überzeugen, die wegzunehmen, weil meistens stolz stutzen sie genau an der Stelle. Weitere Sturzsachen ist Mobiliar. Ganz unmöglich, dann steht dort ein Schränkchen und dort irgendwie was hingestellt, wo dann die Leute sich dran stoßen und dann darüber ein Sturz erfolgt. Das ganz Klassische ist, also das ist so die Kleinigkeit, was man da erstmal so über einen schwelgen lässt.
1: Was die auch sehen, was andere gar nicht sehen.
3: Genau.
1: Ne?
3: Oder dass man dann, das wollte ich mal so sagen, sie kommen in der Küche nicht zurecht, weil die Sachen zu weit oben sind, wo man sagt, okay, vielleicht auch mal ein paar Sachen aussortieren, was lange nicht benutzt wird. Hoffentlich sieht man das und dass man was oben steht, dann vielleicht einfach runternimmt. Da kann man dann noch darauf verzichten, sich auf ein Tröpfchen zu stellen, also ein Höckerchen oder ähnliches. Oder der ganz klassische Fall, kann man dann tatsächlich auch noch im Büro besprechen und nicht vor Ort. Was häufig ist, dass die Menschen nicht mal in die Badewanne reinkommen. Was machen wir jetzt? Naja, dann bauen wir halt die Badewanne zu einer Dusche. Und das ist relativ einfach machbar, auch gut machbar. Dann beraten wir, stellen auch die Anträge dazu, erklären halt auch, was auch die Hilfsmittelversorgung betrifft. Was läuft jetzt über Wohn- und Feldverbessernde Maßnahmen? Hilfsmittel, die eine Hilfsmittelnummer haben, werden in der Regel von der Krankenkasse bezahlt, beziehungsweise von der Pflegekasse. Also, dass das nicht in das Budget mit reinfließt, das sind immer so Kleinigkeiten, die zu beachten sind. Und vielleicht eine kleine Anekdote, die ich hatte von vor gut 2 Jahren, eine ältere Dame, bei der ich zu Hause war. Und es war wunderschönstes Wetter draußen. Es war Sommerwetter draußen, es war nicht so heiß, aber es war schönes Wetter. Und die Jalousien waren alle unten gewesen. Ich habe sie dann, und sie macht dann über das Licht an und so. Und dann habe ich sie dann mal gefragt, warum sie die Jalousien alle unten hat. Ja, dunkel ist nicht bloß, dass es Sturzgefahr bedeutet, sondern auch Unwohlsein. Licht ist wichtig fürs eigene Wohlbefinden. Und dann sagte sie mir, sie hat nicht mehr die Kraft, die Jalousien hochzuziehen. Die waren manuell gewesen.
1: Ja.
3: Ja, muss man prinzipiell auch erstmal drauf kommen.
1: Aha.
3: Und dann sage ich zu ihr, na, was halten Sie davon, wenn wir es auf elektrisch umrüsten lassen? Ach, was das kostet. Und das lohnt sich nicht mehr. Und ich sage, wissen Sie was, Sie sind so und so alt. Und selbst wenn Sie, wie Sie sagen, nur noch jetzt 365 Tage haben, dann hat es sich für 365 Tage gelohnt. Da habe ich der Dame ein paar Adressen gegeben von Elektrikern. Sie hat das Kostenangebot bekommen. Wir haben es bei der Kasse eingereicht. Und nach 4 Wochen war die Sache erledigt und es wurde per elektrisch nur noch mit dem Lichtschalter bedient. Die Dame total glücklich, total zufrieden. Und Das sind so diese Kleinigkeiten, wo man helfen kann.
1: Ach, das ist aber wirklich eine spürbare Verbesserung der Lebensqualität dadurch, wirklich toll.
3: Oder halt auch, die, was ich schon sagte, mit dem Umbau der Dusche.
1: Ja.
3: Ich habe da eine Fachfirma an der Hand, erstmal die 4.180 Euro für Wohn- und Feldverbessernde Maßnahmen ist ja auch nur ein relativ kleiner Betrag.
1: Ja.
3: Wir haben zum Beispiel auch eine Fliesenlegerfirma an der Hand, die das versucht häufig auch in diesem Rahmen zu machen, dass die Leute nicht zu viel mehr dazu zahlen müssen, altersgerecht, der auch individuelle Lösungen mal findet, auch mal ein bisschen was so an der Norm vorbeigeht. Hauptsache, es wird den Menschen geholfen. Das ist wirklich tatsächlich häufig eine ganz, ganz hohe Erleichterung für die Menschen und die Danksagung, die ich dann dafür bekomme oder wir, merkt man wirklich Wahnsinn. Das ist für sie ein größerer Schritt, als man selber so eingeschätzt hätte, dass Leute dann im Zweifelsfall auch wieder alleine in die Dusche reinkommen ohne und sie allein in der Dusche versorgen können und vielleicht nicht immer auf die Hilfe von anderen angewiesen ist.
1: Mhm.
3: Ja, also das ist Fordern von Selbstständigkeit und Fördern von Erleichterung der Pflege.
1: Mhm.
3: Genau. Und dann gibt es noch so auch andere klassische Sachen, wie Treppenlifte installieren, Zufahrten zu Häusern. Häufig können sie das Haus nicht mehr verlassen, auch nur wenn es zwei Stufen sind, ja.
1: Dann beraten wir da. Manchmal, ne?
3: Ja. Mhm. Die lassen die es hier anmachen, um dort mit dem Rollator rauszugehen oder im schlimmsten Fall halt auch mit dem Rollstuhl. Aber dann halt die Zufahrten herzustellen, dass es möglich ist durch Rampen, durch Umbauten. Und wenn dieses dann wirklich erfolgt ist, verlassen die Leute auch wieder häufiger das Haus und sind nicht mehr zu Hause eingeschlossen. Mhm, ja.
1: Genau.
3: Und wenn sie halt das Haus nicht verlassen können, wenn es so ist wie in diesen Neubauten, in dem Fall in unserer Musterwohnung ist ein Fahrstuhl mit drin, aber es gibt auch ganz häufig diese gleichen Bauten, es sind keine Fahrstühle drin, dann ist es zumindest wichtig, dass man den Balkon so herstellt, dass man die Schwelle entfernt, das ebenerdig macht, den Boden drinnen etwas anhört, dass die Leute wenigstens auf dem Balkon können. Ja, mhm. Das ist dann eine unglaubliche Steigerung der Lebensqualität.
1: Mhm. Ja, unbedingt. Vielleicht mal zum Abschluss nochmal ganz praktisch, wenn, ich kann mir das gut vorstellen, sich jetzt jemand angesprochen fühlt, sagt, Mensch, die Unterstützung kann ich wirklich gebrauchen. Wie kann man Kontakt aufnehmen und muss, sagen wir mal, einen Pflegegrad vorlegen, um sich beraten lassen zu können? Was muss man für Voraussetzungen erfüllen?
3: Also zu uns kann erstmal prinzipiell jeder kommen, der irgendeine Frage hat. Also ein Pflegegrad ist definitiv nicht Voraussetzung. Überhaupt nicht. Zu uns kann jeder kommen. Entweder jemand, der von Pflege betroffen ist, von Pflege bedroht ist, der allgemein Fragen hat. Es kommen auch Leute einfach, die prophylaktisch Dinge sich beantworten lassen, schon für die Zukunft. Was ist, wenn? Wir haben zweimal die Woche bei uns im Pflegestützpunkt auf der Brückenstraße 41 Sprechstunde. Das ist einmal am Dienstag von 9 bis 12 und dann nochmal von 13 bis 18 Uhr. Des Weiteren haben wir Donnerstag von 9 bis 12 und 13 bis 16 Uhr Sprechstunde. Kann man einfach vorbeikommen, ohne vorherige Terminabsprache. Zu erreichen sind wir dann auch telefonisch unter Telefonnummer 03375 26 2285 oder unter Telefonnummer 03375 26 2090. Wenn wir nicht rangehen sollten, uns bitte einfach eine Nachricht auf dem AB hinterlassen. Mhm. Wir rufen grundsätzlich zurück. Es kann vielleicht manchmal auch was durchgehen. Wir rufen aber ein- bis zweimal zurück, bis wir den Klienten haben. Ansonsten einfach nochmal probieren. Wir sind für jeden da. Ich denke, das können Ihnen viele, viele Bürger bestätigen. Wir hatten letztes Jahr so an knapp 1.500 Euro Kontakte mit Bürgern direkt gehabt.
1: Boah, Wahnsinn. Ich hatte Herrn Vichari ja zum Abschluss gefragt, was er sich für diesen Bereich Pflege wünscht. Deswegen auch gerne an Sie vielleicht die Frage, was wünschen Sie sich für diesen Bereich, den Sie da verantworten, Pflege, Pflegebedarf, pflegebedürftig? Was ist so Ihr Wunsch?
3: Mein erster Wunsch wäre, wie es vielleicht häufig mal so in diesem Bereich ist, wir bräuchten tatsächlich mehr Personal, damit wir schneller und noch zeitgerechter abdecken könnten. Ja, dass vielleicht auch Wartezeiten verkürzt werden können. Es ist manchmal viele Sachen sehr, sehr knapp. Weiterhin würde ich mir dringendst wünschen von Vater Staat, dass er nicht weiter die Mittel kürzt, ob das jetzt nur im Gesetz, also im Bereich des SGB V ist oder auch im SGB 11, was die Pflege betrifft, die Mittel nicht noch weiter kürzt, nicht noch weiter zusammenstreicht, weil so wie es jetzt besteht, sage ich mal, wäre eigentlich positiv ausbaubar. Ist jetzt momentan nicht gewollt und wird auch nicht gemacht, aber man sollte es zumindest nicht noch weiter kürzen, weil meines Erachtens nach nicht nur, dass es den Menschen erschwert, die Pflege zu Hause etc. pp. Und auch das vielleicht auch für ein Unwohlsein der Leute
1: führt. Ne?
3: Führt, genau. Sondern letztendlich denke ich, das ist auch ein bisschen zu kurz gedacht. Mhm. Ja, die Kosten, die dann hintenrum entstehen könnten oder wahrscheinlich entstehen werden, sind bedeutend höher als das, was jetzt kurzfristig über ein paar Jahre meines Erachtens nach eingespart wird.
1: Das sind sehr klare Worte und ich danke sehr für diesen Abschluss und überhaupt für das Gespräch, fürs Informieren und für den Einblick in Ihre so wertvolle Arbeit. Vielen, vielen Dank.
3: Vielen, vielen Dank und auch danke für die Einladung.
1: Hagen Heppert, Sozialarbeiter am Pflegestützpunkt in Königs Wusterhausen, und wie immer gibt es unser Gespräch zum Nachhören unter radio-skw.de und auch unserem Spotify-Account.
0: Hallo Motzen!

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0: Doch gut, dass du das ansprichst. Ich habe mich die ganze Zeit nicht getraut, es zu sagen, aber ich finde, ich habe es perfekt gemacht.
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